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1: Dienstag 18 Uhr und wie immer zu dieser Zeit ein nettes Hallo hier aus Leipzig, aus Anders Shuffle Shack. Ja, Pfingsten haben wir bereits erfolgreich hinter uns gebracht und ich hoffe, ihr seid alle bereit für feinste Musik, die ich hier in meinem Shack zusammengestellt habe. Ich würde auch gleich einsteigen mit Blues vom Feinsten, eine Band, die es schon lange nicht mehr gibt, aus den 70ern. Eine ganz fantastische Band, und wenn ich mir die alten Platten anhöre, bin ich immer wieder begeistert, wie gut die Jungs damals gespielt haben. Es handelt sich um Free, hier eine Nummer von ihrer grandiosen Scheibe Tones of Subs, Going Down Slow. Zweite Nummer dann kommt von Meister Freddie King, Big Legged Woman. Letzte Nummer dann auch von einem Gitarristen, den ich wirklich sehr verehre und unheimlich gern höre. Das ist Jimmy Warren, also quasi der Bruder von Stevie Ray Warren. Hier ist ein Song, Good Texan.

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1: Ich hatte gerade am Samstag die neueste Scheibe von Chris Porter, einer meiner Lieblingssaxophonisten, im Briefkasten. Und ich bin immer noch völlig geflasht. Eine unfassbar gute Scheibe. Kauft euch diese Platte. Die Scheibe heißt Life is Ghost Today. Unfassbar gut, unfassbar gute Besetzung. Das zweite Set wird also etwas jatzig. Ich würde da gerne mal einen Titel vorstellen von dieser Scheibe. Das Lied heißt Sister Annie. Da wir gerade bei Jatz oder eben bei Jazz sind, geht's gleich weiter mit einem der wohl besten, größten Kontrabassisten aller Zeiten. Das ist ganz klar Paul Chambers. Hier mit einem alten Jazzstandort, die Ulsterkolm. Letzter Song dann in dieser Runde kommt von Pat Martino, auch ein fantastischer Gitarrist, hier mit seinem Orgeltrio Live at Yoshi's. Sie spielen eine Nummer von Sonny Rollins, die Komposition heißt Oleo, ein sehr komplexes Lied, relativ kompliziert und schwer zu spielen. Also lehnt euch zurück, es ist wirklich ganz, ganz feine Musik.

So, im Set Nummer 3 marschieren wir mal zurück zum Blues. Erster Song kommt von einem deutschen Gitarristen. Es handelt sich um Reverend Rusty Stone mit seiner Band Case. Ja, wir haben damals vor 30 Jahren etwa öfter mit Case zusammen gespielt. Unsere Band hieß damals Whiskey and the Sentimental Boys. War eine schöne Zeit, Mensch. Damals Case noch mit Andy Kristall am Bass und der baut ja mittlerweile auch besser. Leider habe ich die Jungs in den letzten Jahren nie wieder gesehen oder nie wieder getroffen, aber vielleicht klappt's mal wieder. Zweite Nummer dann ist ein Song von Lyle Muscat. Okay, Muscat mache ich meistens ein bisschen an das Kartoffelpüree, aber das nur nebenbei. Der Song heißt Blues Got You Spent. Letzte Nummer ist dann in dieser Runde ein uralter Standard, das Real Is Gone, hier von dem fantastischen Chris Farley mit seiner Band. Viel Spaß, liebe Leute.

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Okay, mein Mikro scheint tatsächlich noch zu funktionieren. Und Set Nummer 4 widme ich mal wieder den Ladies. Das mache ich ja eigentlich in jeder Sendung so. Erste Nummer kommt von Jodie Stapler. Blood Don't Buy a Soul heißt der Song. Zweite Nummer dann von Patty Tweed. Glad I'm Through With You. Und der letzte Song kommt dann von der fantastischen, unglaublichen Bess Hart. Ich habe Bess einmal bis jetzt in meinem Leben gehört und war vollkommen geflasht. Also wo nimmt sich noch dieses Feeling her? Also für mich ganz klar eine der besten lebenden Sängerinnen. Unglaublich. Get Your Shit Together heißt die Nummer.

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1: Nach der holden Weiblichkeit zurück zu den Herren. Just You and Me heißt der erste Song und kommt von der grandiosen Scheibe Chanley Hooker zusammen mit Candide. Auch eine Platte, die bei mir eigentlich regelmäßig läuft. Zweite Nummer dann vom fantastischen Stevie Ray Vaughan. Wir hatten ja vorhin schon mal seinen Bruder. Hier mit der Nummer Texas Flood. Letzter Song kommt dann von einem Gitarristen, den wahrscheinlich nicht so viele Leute kennen. Der Kollege heißt Joe Colombo. Seine Scheibe Natural Born Slider ist auch ganz klar zu hören auf der CD, dass er verdammt ganz leidet und das auch richtig gut kann. Hier eine alte Blues-Nummer, Mean Town Blues.

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So, liebe Freunde, Set Nummer 6 ist mal stilistisch ein bisschen Mischmasch, aber natürlich dennoch feinste Musik. Erste Nummer in diesem Set ist bereits, wenn ich zurückrechne, 56 Jahre alt. Irre, eine Scheibe von 1970 von der fantastischen Band The Flock. Hier die Nummer Lighthouse. Tolle Band, also bin ich immer wieder begeistert, wie die damals gespielt haben. Also grandios einfach. Zweite Nummer kommt dann von einem leider bereits verstorbenen Kollegen, den ich auch sehr mag und gerne höre, weil seine Musik ist einfach zeitlos. Das ist Tom Petty, hier mit seiner Version von Route 66. Letzte Nummer dann mal wieder die altbewährten, grandiosen Rolling Stones, hier eine relativ unbekannte Nummer, Three Blue Skies.

So, liebe Freunde, meine letzte Sendung im Mai des Jahres 2026 neigt sich leider dem Ende zu. Aber es bleibt noch Zeit für drei weitere Songs, die ich hier noch rausschicken werde. Und diese drei Songs werden mal in deutscher Sprache sein. Wie oft geht es in diesen Songs um die holde Weiblichkeit? Erste Nummer kommt von Element of Crime. Am Ende denke ich immer nur an dich. Sehr schönes Lied von Sven Regner. Zweite Nummer kommt dann aus Frankfurt von der Hesse. Rodger Monotones, der eine Protagonist dieser Band, der Gitarrist Raimund Salk, da ist er leider vor knapp 3 Jahren, wie man so schön sagt, plötzlich und unerwartet verstorben. Das war wohl ein ganz, ganz herber Einschlag für diese Band und ich weiß gar nicht, ob die überhaupt noch weitergemacht haben oder weitermachen. Sehr traurige Sache. Frag mich nicht, wie es mir geht, heißt der Song. Letzte Nummer dann für heute kommt von einem Sänger und Gitarristen aus Hamburg. Das ist der Michi Reinke. Ganz feiner Sänger. Kennt vielleicht der eine oder andere noch von seiner ehemaligen Band Felix Deluxe mit dem bekannten Song Taxi nach Paris. Hier ein Lied von seiner Scheibe, Mach dein Herz laut. Manchmal bist du immer in meinem Kopf, heißt der Song. Stefan Quiltis sagte mal treffend, Michi könnte auch das Telefonbuch absingen und es würde trotzdem gut klingen. Ganz großartiger Sänger. Okay, liebe Leute, das war's dann für heute. Und ich sage wie immer, bleibt gesund und bleibt zuversichtlich. Gerade inmitten dieses ganzen Kriegsgebrüll. Wir hören uns dann hoffentlich im Juni wieder. Bis bald, euer Andreas aus Sachsen.

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1: Hallo, weiter geht es jetzt mit meiner neuen Sendung von Uwes Blues und Rockkneipe. Diese Sendung ist meine Jubiläumssendung, die 200. Für euch habe ich heute Abend unter anderem mit dabei Joan Shaw Taylor, Silly, Dr. Feelgood, Engerling, Bonnie Raitt und Ted Benoit. Mit Hansi Biebel geht es heute Abend los. Hansi war von Anfang der 1970er Jahre bis 1984 auf den DDR-Bluesbühnen unterwegs, ist dann ausgereist. Dann ist er zurückgekommen in den Osten und war dann bis 2009 aktiv. Von Hansi Biebel hört ihr den Titel Morgan Blues. Die zweite Band ist dann die Band Sideburn. Diese tolle Schweizer Bluesrockband hat sich im Jahr 1984 gegründet. 8 Alben haben die Jungs aufgenommen. Ihr werdet den Titel Don't Baby Don't Care hören. Nummer 3 ist natürlich Johnny Winter, mein zweiter Gitarrenheld. Von Johnny hört ihr den Titel Where Can You Be? Der ist aus dem Album Step Back. Ich wünsche euch heute Abend richtig viel Spaß beim Zuhören.

Die nächste Band wird die Orman Bats Band sein. Diese Band hat sich im Jahr 2018 gegründet, wurde gegründet von Davin Orman und von Duane Bats. Zwei Alben haben die Jungs schon produziert aus ihrem Album Down to the River. Werdet ihr den Titel All Night hören? Der ist im Jahr 2019 aufgenommen worden. Joan Shaw Taylor ist die erste Dame in dieser Sendung. Von Joan Shaw hört ihr aus dem 2024er Album All the Things I Said den gleichnamigen Titel. Dann habe ich für euch Joe Richardson mit seiner Band den Express, so würde ich das bezeichnen wollen. Joe Richardson ist ein toller Sänger und Gitarrist. Mit 6 Jahren erlernte er das Gitarrenspiel, kommt aus dem US-Bundesstaat Louisiana. Jetzt wohnt er in Austin, Texas. Aus seinem 2001 erschienenen Album hört ihr den Titel Kill Me Quickly.

0: Die nächste Band ist die von Enric and the Sandwiches. Enric ist ein hervorragender Harpspieler, Gitarrist und Sänger. Die Band hat im Jahr 2020 den Titel P.T. Rider aufgenommen. Das ist eine Live-Aufnahme. Dieser Titel kommt natürlich aus dem Live-Album Green Room Rumble. Blackstone Cherry, ja. Dann wird es natürlich etwas rockiger. Diese Band hat sich im Jahr 2001 in Kentucky gegründet. Die vier Herren haben mittlerweile 8 Alben produziert. Ein Live-Album ist auch darunter. Ihr hört den Titel Won't Let Go. Andreas Stielmann ist die Nummer 3 in dieser Sendung aus seinem Album Long Way to Go aus dem Jahr 2023. Hört ihr den Titel Bad Luck?
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Von der bayerischen Rockröhre Claudia Kehn habe ich jetzt für euch den Titel Baby Come Home. Dieser Titel wurde im vergangenen Jahr aufgenommen. Eine weitere Dame könnt ihr dann hören, das ist Tina Turner. Ihr hört den Titel Tonight, den hat sie zusammen mit David Bowie aufgenommen. Ihr hört diesen Titel aus einer neuen Albumzusammenstellung Queen of Rock'n'Roll aus dem Jahr 2023. Joe Bonamassa darf natürlich in der 200. Sendung auch nicht fehlen. Aus dem Jahr 2003, das Album hieß seinerzeit Blues Deluxe, hört ihr den Titel Walking Blues.

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Ich habe jetzt für euch eine nordirische Hardrock-Band rausgesucht. Diese Band hat sich im Jahr 2012 gegründet. Vier Herren sind das. Die haben ein Album natürlich aufgenommen. Dieses Album heißt From the Flames. Ihr hört den Titel Blood. Ihr hört danach dann die hervorragende Bluesband Engerling. Die Jungs haben im Jahr 1988 ein Album aufgenommen. Das hieß seinerzeit Narkose Blues. Ihr werdet den gleichnamigen Titel hören. Gina and Johnny, das ist die dritte Band. Diese Band hat sich im Jahr 2022 in Cincinnati gegründet. Das ist die hervorragende Sängerin Gina McCann und der tolle Gitarrist Johnny Fink. Die haben für euch den Titel Free Your Soul.

Ihr werdet jetzt von Chris Stapleton den Titel Badass I Use It To Be hören. Der ist im vergangenen Jahr aufgenommen worden. Weiter geht es dann mit Jimmy Thackery. Das ist ein Gitarrist und Sänger aus Pittsburgh. Er war seinerzeit mal Mitglied in der tollen Bluesband Nighthawks. Seit Ende der 1980er Jahre war er dann solo unterwegs. Später hat er seine Band The Cade Brother gegründet. Ihr hört aus seinem Album In the Natural State aus dem Jahr 2006 den Titel I Got a Rich Man's Woman. Tommy Castro, der tolle Sänger und Gitarrist aus New York City. Tommy ist ein sehr produktiver Bluesmusikant, würde ich sagen. Er hat 22 Alben auf den Markt gebracht. Seit dem 10. Lebensjahr spielt er die Gitarre. Im Jahr 2021 hat er den Titel A Bluesman Came to Town aufgenommen. Den werdet ihr als dritte Nummer hören.

Die Berliner Band East Blues Experience habe ich jetzt für euch rausgesucht. Aus ihrem letzten Album aus dem Jahr 2016, Make It Better, hört ihr den Titel Dust on the Radio. Ich hoffe, dass die Jungs bald wieder Zeit haben, ein neues Album auf den Markt zu bringen. Bonnie Raitt werdet ihr danach hören. Bonnie hat im Jahr 1995 ihr Album Road Tested aufgenommen. Ihr hört die Nummer Rock Steady. Silly ist die Nummer 3. Ihr hört den Titel Bye Bye. Der ist im Jahr 2007 nochmal neu überarbeitet worden.

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Mit britischem Bluesrock geht es jetzt weiter. Ihr werdet Dr. Feelgood hören aus seinem Album Damn Right aus dem Jahr 2022. Hört ihr die Nummer Keep It Undercover. Weiter geht es dann mit einem Bandprojekt von Jim Zula. Dieses Projekt heißt Texas Scratch. Die Jungs haben im Jahr 2023 das Album Texas Scratch aufgenommen. Das ist ein bisschen komisch auszusprechen für mich. Ihr hört daraus den Titel Texas Trio. Ja, die nächste Band heißt Red Medicine. Vier Herren sind das. Die machen Blues, Rock, Hard Rock machen die Jungs auch noch. Ihr hört aus ihrem Album Come On Over aus dem Jahr 2024 den gleichnamigen Titel.

So, das war sie jetzt auch schon, meine Jubiläumssendung. Ich möchte mich auf diesem Wege bei meinem Team bedanken, vor allem bei Gerd, der mich sehr unterstützt, damit ich mit diesem ganzen Technikkram halbwegs zurechtkomme. Michael hat mich zum Anfang auch sehr unterstützt. Dankeschön. Grüße gehen natürlich auch an Hartmut raus. Ich hoffe, dass ich in dieser Sendung für euch das Richtige rausgesucht habe und würde mich dann freuen, wenn wir uns dann wieder am nächsten. Bis dahin wünsche ich euch noch eine richtig tolle, bluesige Woche. Der letzte Künstler in dieser Sendung wird Ted Benoit sein. Der Superstar aus Louisiana hat im Jahr 2024 seinen Titel YY aufgenommen. Diesen Titel werdet ihr, wie gesagt, als letzte Nummer hören.

Hallo und herzlich willkommen, liebe Bluesfreunde, zu einer weiteren Ausgabe des Juke Joints hier auf Radio Blues und Rock Garage. Mein Name ist Volker und ich freue mich, euch auch heute wieder durch 2 Stunden Blues in seinen unterschiedlichsten Facetten begleiten zu dürfen. Im Verlauf der Sendung stehen unter anderem die Daddy Mac Blues Band, dann Casey Hensley, Eli Paperboy Reed und die Fat Bastard Blues Band auf dem Programm. Künstler und Bands, die den Blues aus ganz verschiedenen Blickwinkeln interpretieren, von traditionell verwurzelt bis zeitgenössisch und stiloffen. Lehnt euch zurück, macht's euch bequem. Wir starten mit Toshi Reagan und seinem Titel oder ihrem Titel Rock Me. Toshi Reagan ist eine US-amerikanische Sängerin und Songwriterin, die Blues, Folk, Soul und Gospel miteinander verbindet. Sie ist die Tochter der bekannten Folkmusikerin Bernice Johnson Reagan und bewegt sich seit vielen Jahren souverän zwischen Roots Music und zeitgenössischem Songwriting. Danach folgt die Backtrack Blues Band mit Heavy Built Woman. Die Band wurde in Florida gegründet und zählt seit den 80er Jahren zu den konstant aktiven Bands in der US-Blues-Szene. Sie wurde mehrfach für die Blues Music Awards nominiert und ist für ihren klassischen bandorientierten Chicago Blues Sound bekannt. Und abgeschlossen wird dann dieses Set von Mitch Woods and his Rocket 88 mit dem Titel Broke. Jetzt hört ihr aber erst einmal Toshi Reagan mit Rock Me.

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1: Kommen wir nun zum zweiten Set in dieser Ausgabe des Juke Joints hier auf Radio Blues und Rock Garage. Da macht den Anfang Dede Priest zusammen mit Johnny Clark and the Outlaws mit dem Titel Alaska. Ja, Dede Priest ist eine US-amerikanische Bluesängerin aus Chicago, die mehrfach für die Blues Music Awards nominiert wurde. Und der Gitarrist Johnny Clark stammt aus Detroit und steht stilistisch für einen kraftvollen, traditionellen Blues-Sound. Danach habe ich etwas von Beige Fish für euch mit dem Titel Riding Down the Road. Und abschließen wir dieses Triple die Band The True Believers mit dem Titel Lonely. Ja, ihr seid im Juke Joint hier auf Radio Blues und Rock Garage.
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Den Anfang des dritten Sets macht Little Phil mit seinem Titel Too Much und danach besingt die Daddy Mac Blues Band den Shade Tree Mechanic, einen Typen, der überall mitreden muss und von nichts eine Ahnung hat. Und abgeschlossen wird dann dieses Set von Al King mit seinem Titel Think Twice Before You Speak. Ja, King wurde in Monroe in Louisiana geboren und nach einem Umzug nach Los Angeles nahm er in den 50er und 60er Jahren für die Labels Shirley und Sahara auf und landete 1966 mit eben diesem Titel Think Twice Before You Speak einen Hit, der Platz 36 der US Billboard Rhythm and Blues Charts erreichte. Ja, hier ist jetzt bei erst einmal Little Phil mit Too Much.

Die Polk Street Blues Band stammt aus San Francisco und bezieht ihren Namen auf die Polk Street, eine Straße, die dort seit Jahrzehnten für ein lebendiges Nachtleben und eine vielfältige Musikszene steht. Und von der Polk Street Blues Band hören wir gleich »The Queen of Hearts Has Disappeared«. Danach folgt etwas von Ethan Askey. Der bringt uns seinen Titel »Till the Money Runs Out«. Askey kreiert originelle Rock- und Rhythm and Blues- und Blues-Musikstücke in den Rocky Mountains in Kanada und bevor er unter eigenem Namen auf internationalen Bühnen spielte, war er eine lange Zeit als Studiomusiker und Begleitmusiker für alle möglichen Projekte tätig. Abgeschlossen wird dann das Set von der Mike Laurie Band mit »I'm Forgetting You«. Lauries Musik ist ein von der Musik des Südens der USA beeinflusster, gitarrenlastiger Amerikaner-Rock mit Einflüssen von Tom Petty, den Allman Brothers oder auch Muddy Waters. Ja, ihr hört jetzt erstmal die Polk Street Blues Band mit dem Titel »The Queen of Hearts Has Disappeared«.

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Catfish Hodge war ein US-amerikanischer Blues- und Roots-Musiker, der in den 1970er Jahren aktiv war und Blues, Folk und Country miteinander verband. Und von der Catfish Hodge Band hören wir gleich den Titel Eyewitness Blues. Dem schließt sich dann die Gruppe Grinderswitch an mit ihrem Titel Dixie Flyer. Grinderswitch war eine US-amerikanische Southern Rock Band aus Georgia, die Anfang der 1970er Jahre gegründet wurde. Und die Band stand bei Capricorn Records unter Vertrag, wo auch The Allman Brothers Band oder Wet Willie aufnahmen. So ist es nicht verwunderlich, dass Grinderswitch stilistisch dem Southern Rock, Country Rock und dem Blues zugeordnet wird. Und Bo Hall haben wir danach noch, der bringt uns den Titel Hell and Ecstasy. Jetzt aber zuerst einmal Catfish Hodge und der Titel Eyewitness Blues.

Den Anfang des nächsten Sets macht die stimmgewaltige Casey Hensley mit ihrem Titel Big Mama's Comin' Home. Hensley ist eine US-amerikanische Blues-Sängerin und Gitarristin aus Kalifornien und sie wurde mehrfach bei den International Blues Music Awards der Blues Foundation ausgezeichnet. Danach folgt Brian Knight mit seinem Titel Hush Puppy Baby und abgeschlossen wird das Set von Dr. Wu and Friends mit dem Titel When You Don't See Color. Dr. Wu and Friends, das ist ein Projektname, unter dem verschiedene Musiker in immer wieder wechselnden Konstellationen zusammenarbeiten. Ja, ihr seid im Duke Joint hier auf Radio Blues und Rock Garage.

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So, My Lemon Song habe ich jetzt für euch und den wird uns die Caledonia Blues Band bringen. Und danach folgt dann Diane Durrett mit dem Titel From the Heart of the Soul. Diane Durrett ist eine US-amerikanische Sängerin, die Blues, Soul und Gospel miteinander verbindet. Und außerdem ist sie Mitbegründerin der Band Sister Durrett. Und abgeschlossen wird dann dieses Set von Eli Paperboy Reed und dem Titel I'm Gonna Get Your Back. Eli Paperboy Reed ist ein US-amerikanischer Sänger und Songwriter, der für seine Orientierung an klassischem Soul und Rhythm and Blues bekannt ist. Hier jetzt aber zuerst die Caledonia Blues Band mit My Lemon Song.

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Und damit kommen wir zum Abschluss dieser Ausgabe des Juke Joints hier auf Radio Blues und Rock Garage. Zum Ausklang hören wir noch Floyd Lee mit Mean Blues. Danach folgt Andy Santana und The West Coast Playboys mit dem Titel Greaseland. Und die Band Fat Bastard Blues Band schließt mit ihrem Titel Two Tons of Trouble dann diese Ausgabe des Juke Joints ab. Ja, mein Name ist Volker. Ich bedanke mich fürs Zuhören und freue mich, wenn ihr auch in der nächsten Ausgabe des Juke Joints wieder mit dabei seid. Bis dahin wünsche ich euch eine tolle Woche, eine gute Zeit. Vor allem aber bleibt gesund. Bis zum nächsten Mal. Ciao.

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1: Hallo, weiter geht es jetzt mit meiner neuen Sendung von Uwes Blues und Rockkneipe. Für euch habe ich heute Abend und andere mit dabei. Die Band Ghost Hans. Ich habe für euch die Band 12 Bar Blues Band. Papa Schappi habe ich für euch. Black Label Society und so weiter und so weiter. Los geht es heute Abend mit George Thorogood. Immerhin schon seit 1973 ist er aktiv. 1974 hat er sein erstes Album auf den Markt gebracht. Von George hört ihr den Titel Madison Blues. Der ist im Jahr 1977 aufgenommen worden. Jontavious Willis, der junge Bluesstar, der seit 2014 aktiv auf den amerikanischen Bühnen unterwegs ist. Er wird unterstützt von Taj Mahal und Cap Mo. Jontavious hat sein Album Blue Metamorphosis im Jahr 2017 aufgenommen. Ihr hört daraus den Titel Graveyard Shift Blues. Nummer 3 heute Abend ist der kanadische Blues-Superstar Colin James. Colin hat sein Album im Jahr 2018 aufgenommen. Das Album heißt Still a Fool. Ihr hört daraus den gleichnamigen Titel. Ich wünsche euch heute Abend richtig viel Spaß beim Zuhören.

Zwei Blues-Damen habe ich jetzt für euch. Die erste Dame ist Caroline Wonderland. Die kommt aus einer musikalischen Familie. Mit 15 Jahren hatte Caroline ihren ersten Auftritt. Die texanische Blueskünstlerin hat im Jahr 2021 ihr Album Temptying Fate aufgenommen. Ihr hört daraus den Titel The Loves Must Change. Geneva Reed ist die zweite Dame. Geneva kommt aus dem US-Bundesstaat Illinois, eine hervorragende Sängerin und Harpspielerin. 1996 hatte Geneva ihr erstes Album eingespielt. Ihr hört aus dem Jahr 2005 den Titel Who's That Locking? Der Boss ist die Nummer 3. Bruce Springsteen hat ein Live-Album im Jahr 2024 eingespielt. Ihr hört daraus die tolle Live-Nummer The Rising.

Mit Southern Rock aus Pittsburgh geht es jetzt weiter. Ihr werdet die Band Ghost Hunts hören. Die Jungs haben im Jahr 2022 das Album You Broke Me eingespielt. Ihr hört daraus den Titel Smokestack Lightning. Der Sohn von Elmo James Jr., der hat im Jahr 2012 ein Album aufgenommen. Ihr hört daraus den Titel When My First Wife Left Me. Rockig wird es dann mit einer Band aus London. Vier Herren sind das. Diese Band wurde im Jahr 2012 gegründet. Die Jungs haben ein Album eingespielt im Jahr 2015. Das Album heißt Sweetheart of the Slums. Ihr hört die Nummer Feeling.

Der nächste Künstler wird Greg Allman mit seiner Band sein. Ihr hört von Greg den Titel All Time Feeling. Die ältere Schwester von Samantha Fish habe ich danach für euch. Das ist Amanda Fish. Amanda ist seit 2012 aktiv auf den Bluesbühnen. Sie hat im Jahr 2014 ihr erstes Album eingespielt und hat ihre Band im gleichen Jahr gegründet. Vier Alben sind es jetzt mittlerweile geworden. Aus ihrem Album Kingdom hört ihr den gleichnamigen Titel. Die Halbgranate Will Wyatt wird diese Runde beenden. Ihr hört aus seinem Album Blues is Still Alive aus dem vergangenen Jahr den tollen Titel Trouble of That Girl.

Die holländische 12-Bar-Blues-Band habe ich jetzt für euch. Diese Band hat sich im Jahr 2005 gegründet, bestand bis 2015. Gott sei Dank hat sich diese Band im Jahr 2022 wieder neu gegründet. Im Jahr 2008 haben die Jungs das Album Emil from Heaven aufgenommen. Ihr hört den Titel John Lee Boogie. Code Coco Jane and the Tonics werdet ihr danach hören. Das ist eine hervorragende Sängerin aus den Vereinigten Staaten mit ihrer spanischen Band, die Tonics. Das sind drei Herren aus Barcelona. Die haben im Jahr 2024 eine Nummer aufgenommen mit dem Titel Take Me One More Time. Die Nat Ross Band ist die Nummer 3 in dieser Runde. Nat ist ein hervorragender Gitarrist und Sänger und hat noch drei Jungs dazu geholt. Die Jungs haben den Titel Listen to the Rock'n'Roll eingespielt. Der ist aus dem Jahr 2024.

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Einen Rockklassiker habe ich jetzt für euch. Der Titel Black Betty, natürlich von der Band Ram Jam aus dem Jahr 1977. Abby Gardner ist die Nummer 2 in dieser Runde. Die hervorragende Dobro-Spielerin aus den Vereinigten Staaten hat im Jahr 2011 ihr Album Hope in die Rille pressen lassen. Ihr hört daraus die Nummer Break It Slow. Government Mule werdet ihr zusammen mit Billy Gibbons als dritten Titel hören. Ihr hört den Titel Shake Your Way Out aus dem Jahr 2023. Entschuldigung.

Robert Collins hatte ich schon lange nicht mehr in meinem Programm. Der Telecaster-Meister hat für euch den Titel When the Welfare Turn is Back on You für euch. Papa Chubby werdet ihr danach hören mit Kevin Russell. Die Jungs haben im Jahr 2024 das Album All We Got It Rock and Roll eingespielt. Den Titel werdet ihr hören. Nummer 3 ist dann Annie Piper, die hervorragende Bassgitarristin und Sängerin aus Australien, hat im Jahr 2020 das Album Texas Hold'em aufgenommen. Ihr hört den Titel Blues Before Sunrise.

Die Jungs von der Band Black Label Society haben im vergangenen Jahr endlich ein neues Album auf den Markt gebracht. Ihr hört aus dem Album Broken and Blind den gleichnamigen Titel. Alistair Green ist die Nummer 2. Er ist seit Anfang der 1990er Jahre aktiv. Seit 1997 hat Alistair seine eigene Band, sein Debütalbum ist im Jahr 2001 rausgekommen. Seit 2019 wird er produziert von Tepe Noir. 10 Alben sind es mittlerweile geworden. Aus seinem Live-Album Sin City hört ihr den Titel Trouble at Your Door. Erik Johansen ist seit Anfang der 2000er Jahre aktiv. Seit seinem fünften Lebensjahr spielt er die Gitarre. Seit 2017 ist er wiederum bei Tepe Noir unter Vertrag. Aus seinem 2021er Album Covered Tracks hört ihr die Nummer Heat Like a Hole.

euch rausgesucht habe und würde mich dann natürlich freuen, wenn wir uns dann wieder hören werden am nächsten Montag zur neuen Sendung von Uwes Buß und Rockkneipe. Bis dahin wünsche ich euch wie gewohnt wieder eine richtig tolle bluesige Woche. Der vorletzte Künstler der Sendung ist Kenny Wayne Shepherd mit seiner Band. Ihr hört die Nummer Take It On Home. Neil Young beendet meine Sendung. Ihr hört die tolle Nummer Old Man aus dem Jahr 1972. Das Album hieß seinerzeit Harvest.

0: Hallo liebe Bluesfreunde, hier ist Gerts Bluesgarage. Für die Sendung habe ich euch heute wieder feinen Blues herausgesucht, Oldies, Klassiker und Neuvorstellungen. Für die erste Runde habe ich euch in meiner Sendung Gerts Bluesgarage hier auf Radio Blues und Rock Garage drei Neuvorstellungen rausgesucht. Der erste Song ist von Parker Barrow, eine Band, die mich richtig begeistert. Die Sängerin hat eine unglaublich geile Stimme, anders kann man das nicht sagen. Das neue Album heißt Blinded, so wie der Song. Danach kommt Danny Bryant, liebe Grüße an den Danny. Er hat ebenfalls eine neue LP ausgekoppelt, Nothing Left Behind, vom Album für euch Three Times As Hard. Den Abschluss macht Selvin Bridgewood mit What I've Been Accused Of, das Ganze vom Album Electric Swamp Funking Blues.
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Weil die erste Runde gleich mit Neuvorstellungen so gut gepasst hat, gibt es die nächste Runde ebenfalls drei Neuvorstellungen. Der erste ist der Mike Finnegan, der ein wunderbares Album rausgebracht hat. Mike Finnegan vom Album für euch All That Your Dream, hier mit Stephen Stills und Chris Stills. Danach der wunderbare Tinsley Ellis mit Long Time vom neu erschienenen Album Labor of Love. Den Abschluss macht eine Band, die ich ganz besonders gut kenne. Es ist meine eigene Winkler & Friends Love That Touch My Heart vom gleichnamigen ausgekoppelten Single-Album. Das ganze Album stelle ich euch später vor. Viel Spaß dabei!

0: Die nächste Runde ist eine Frauer Power Blues Runde, ebenfalls drei Neuvorstellungen. Die Runde beginnt mit Doris Brendel. Liebe Grüße an die Doris. Sie hat in ihrem neuen Album ein paar wunderbare Songs und ich kann nur immer wieder empfehlen, die Doris Brendel ist eine wunderbare Musikerin und dann noch ein wunderbarer Mensch. Ich habe von ihr mitgebracht I Don't Want to Go to Heaven, danach Elisa Nils mit Blues Bombshell vom Album neu erschienen Thunder in the House. Den Abschluss macht die wunderbare John Shard Taylor mit The Trouble with Love feat. Joe Bonamassa. Das neue Album, das dieses Jahr erschienen ist, heißt The Trouble with Love.
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Beim Heraushören für die Sendung ist mir eine Band aufgefallen, The Cash Blues Band. Sie haben einen Song aufgelegt, Caledonia, der mir immer wieder gut gefällt. Das Album ist von 2026, Mojo Train. Caledonia dann nochmal von der Stefan Diestelmann Folk Blues Band und der Song gefällt mir natürlich auch dementsprechend gut. Der Song Caledonia wird ja oft gecovert und Stefan oder auch die Band haben das richtig gut gemacht. Den Abschluss macht der Andreas Kümmert, The Electric Circus. Sie haben ein neues Album eingespielt, Alive vom Album Ego.

0: Vielen herzlichen Dank. Wunderschönen guten Abend, meine Damen und Herren. Wir sind Andreas Kümmert und die Electric Circus. Wir schneiden hier heute ein Live-Album. Und deswegen kann es durchaus passieren, dass wir irgendwann vielleicht mitten im Song mal aufhören und neu anfangen. Aber you just get to hear more.
1: Ebenfalls eine neue LP oder Album, ganz wie ihr wollt, hat der Devin Elman and the Night Vision aufgelegt. Das Album heißt Night Vision und das kann ich euch nur wärmstens empfehlen. Vom Album habe ich für euch rausgesucht Dead Sea Scrolls. Danach eine Band, die mich immer wieder begeistert. Zach Wild ist dort der Gitarrist, dann wissen die meisten schon Bescheid. Es handelt sich um Black Label Society, ebenfalls ein neues Album, Energies of Demolition. Kann ich nur wärmstens empfehlen, das Album. Vom Album für euch Name in Blood. Den Abschluss macht die Vargas Blues Band mit Why Feed Danny Wild. 2024 das Album Best of My Blues.

0: Die nächste Runde beginnt ebenfalls wieder mit einer Neuvorstellung von der deutschen Band Mardi Watt und liebe Grüße an die Band. Die Band ist sehr erfolgreich und hat ein neues Album auf den Markt gebracht, Neon Soul. Den gleichnamigen Song habe ich für euch rausgesucht. Danach Dana Fuchs mit Hard Road von 2022 von ihrem Album Borrowed Time. Den Abschluss macht eine Sängerin, die mir aufgefallen ist beim Heraushören für die Sendung, Emelinia Torini, Fireheads vom 2009 erschienenen Album Me and Armini. Viel Spaß dabei.
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Die nächste Runde beginnt mit einer Neuvorstellung. John Schisler, bekannt von Beachfish, hat sich hier mit jemand zusammengetan, um eine Single auszukoppeln. Das Album wird Ende des Jahres erscheinen. Penbo Universe, Down That Borderline. Liebe Grüße an den John. Danach kommt die Band High Chief mit Snow Capit. Das Ganze eine Radioversion von 2025. Das Album ist gleichnamig, wie praktisch. Den Abschluss macht, wie schon angekündigt, der Opener der neuen LP-Album Ganz wie ihr wollt von Winkler & Friends. Freude, Musik, Hoffnung und Träume. Das Ganze von 2026 und auch wie praktisch der Opener ist genau das Album, der Albumname. Viel Spaß beim Zuhören.

Die 2 Stunden sind wie im Flug vergangen und mir bleibt jetzt nichts anderes übrig, als mich bei euch zu bedanken, dass ihr in meiner Sendung geblieben seid. Für die letzte Runde habe ich euch nochmal drei feine Songs herausgesucht. Den Anfang macht der Jimmy Barnes und Joe Bonamassa, das kann nur gut werden. Stone Cold vom Album Hindsight von 2014. Danach Thunderbolt Brown mit Freeze Me Out Baby. 2013 hat er das Album Long Time Coming eingespielt. Den Abschluss für die Sendung macht Southern Freed Groove Queens, was ein Bandname, Rattle Down vom Album That's When the Blues Beginnen von 2025. Euch eine gute Woche.

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Hallo liebe Bluesfreunde und herzlich willkommen zu einer weiteren Ausgabe des Juke Joints hier auf Radio Blues und Rock Garage. Mein Name ist Volker und ich begleite euch in den kommenden 2 Stunden durch eine Sendung, die sich wieder ganz dem Blues und seinen verwandten Spielarten widmet. Im Verlauf der heutigen Ausgabe stehen unter anderem die Black Pumas, dann Big Apple Blues, Sean McDonald und die Band Trampled Underfoot auf dem Programm. Bluesmusik von den klassischen Wurzeln bis hin zu modernen Interpretationen. Macht's euch bequem. Wir starten jetzt mit den Chicago Blueslifters und dem Titel Get on the Lift. Die Band ist eine Art All-Star-Formation, unter anderem mit Kimberly Johnson, Bob Stroger und auch Billy Flynn. Danach folgt dann Daddy Longlegs mit dem Titel Nightmare. Ja, Daddy Longlegs stammt aus New York und verbindet den rauen Blues mit Garage Rock Energie. Und abgeschlossen wird dann dieses Set oder das erste Set von Dave Weld mit dem Titel 20% Alcohol. Dave Weld ist ein Chicagoer Bluesgitarrist, der seit Jahrzehnten aktiv ist und dem klassischen Westside Sound verpflichtet ist. Hier aber erst die Chicago Blueslifters mit Get on the Lift.

Wir kommen zum nächsten Set und da macht den Anfang Ted Robinson mit seinem Titel Down to My Last Heartbreak. Robinson stammt aus Indiana und ist besonders für seine Verbindung von Blues und klassischem Soul bekannt. Er war mehrfach für die Blues Music Awards nominiert, unter anderem als Soul-Blues-Künstler. Und danach hören wir dann Zoe Schwarz zusammen mit Blue Commotion und dem Titel Broken Heart Blues. Die Band um Sängerin Zoe Schwarz und Gitarrist Rob Correll gehört zur aktiven britischen Blues-Szene und wurde bei den United Kingdom Blues Awards wiederholt ausgezeichnet. Und abgeschlossen wird dann dieses Set von den Black Pumas mit dem Titel Touch the Sky. Die Black Pumas ist ein Duo aus Sänger Eric Burton und Gitarrist und Produzent Adrian Quesada aus Austin. Ihr selbstbetiteltes Debütalbum brachte ihnen mehrere Grammy-Nominierungen ein und machte sie international bekannt. Hier ist aber jetzt erst einmal Ted Robinson mit dem Titel Down to My Last Heartbreak.

So, Will Jacobs ist der Nächste und der bringt uns seinen Titel You Do You. Danach folgt dann Paxton Sherbine and the Solid Gold Boys mit Bring It On Home. Der Titel geht ursprünglich auf den Blues-Standard von Willie Dixon zurück, bekannt geworden in der Version von Sonny Boy Williamson, der Zweiten, und später auch von Led Zeppelin. Und abgeschlossen wird dann dieses Set von Venice Thomas mit dem Titel The Old Man Down the Road. Venice Thomas ist die Tochter des Soul- und Rhythm and Blues-Sängers Rufus Thomas und sie verbindet in ihrer Musik Blues, Soul und Gospel. Ihr seid im Juke Joint hier auf Radio Blues und Rock Garage.

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Die Band Cashbox Kings wurde in Chicago gegründet und orientieren sich stark am klassischen Chicago und Delta Blues. Und sie waren auch mehrfach für die Blues Music Awards nominiert. Von den Cashbox Kings hören wir gleich Tried So Hard. Danach folgt dann Victor Wainwright mit seinem Titel Righteous. Ja, Wainwright ist Pianist, Sänger und auch Songwriter und wurde 2024 von der Blues Foundation als Blues Music Award Entertainer of the Year ausgezeichnet. Und abgeschlossen wird dann das Set von Carl Weathersby mit dem Titel Freedom. Ja, und Weathersby arbeitete viele Jahre als Gitarrist an der Seite von Albert King, bevor er seine eigene Karriere startete. Hier sind aber jetzt erst einmal die Cashbox Kings mit Tried So Hard.

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Ja, das war Carl Weathersby mit seinem Titel Freedom. Jetzt kommen wir zum nächsten Set und da macht den Auftakt die Band DA and the Hitmen mit dem Titel Judgment Day. Der zweite im Bunde oder die zweiten im Bunde ist dann die Band Big Apple Blues mit dem Titel Daydreaming. Ja, Daydreaming stammt aus dem Album Energy, das 2014 erschienen ist und als rein instrumentales Konzeptalbum einen Tag in New York musikalisch nachzeichnet. Und abgeschlossen wird das Set von Jupiter Incorporated mit dem Titel Blind Man at the Wheel. Jetzt hört ihr aber erst einmal DA and the Hitmen mit dem Titel Judgment Day.

Taj Mahal ist seit den 1960er Jahren eine prägende Figur des Blues und wurde mehrfach mit dem Grammy ausgezeichnet. Und von ihm hören wir gleich zusammen mit der Wayland Blues Planet Band den Titel Down on the Water. Davor aber noch etwas von Big Alan and the Extended Hand Band. Da heißt der Titel Old Betty und nach Taj Mahal zusammen mit der Wayland Blues Planet Band dann noch der Gentleman's Blues Club mit dem Titel That's My Girl. Ja, ihr seid im Juke Joint hier auf Radio Blues und Rock Garage.

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1: Die englische Band Uncle Munkle bringt uns gleich den Titel The Uncle Munkle Fumble. Und dem schließt sich dann Sean McDonald an, der bringt uns seinen Titel Fakin' It. McDonald ist ein US-amerikanischer Blues-Gitarrist aus Kalifornien, der seit den 2010er Jahren aktiv ist, mehrere Alben veröffentlicht hat und häufig dem modernen West Coast Blues zugeordnet wird. Abgeschlossen wird dann dieses Set von Tony Holiday mit dem Titel Trouble. Ja, Holiday ist ein amerikanischer Bluessänger und auch Mundharmonikaspieler aus Memphis, der mit zeitgenössischem Soul und Blues-Sounds arbeitet. Hier jetzt aber erst Uncle Munkle mit dem Titel The Uncle Munkle Fumble.

So, und damit kommen wir auch schon zum Ende dieser Ausgabe des Juke Joints hier auf Radio Blues und Rock Garage. Und zum Ausklang hören wir noch einmal drei Titel aus dem weiten Feld des zeitgenössischen Blues. Wir fangen an mit Big Lou Johnson und seinem Titel Stuff to Do, gefolgt von Tommy Dada mit Shake a Leg und schließlich die Band Trampled Underfoot mit dem Titel To Go Down. Ja, ich hoffe, ihr hattet Freude an meiner heutigen Auswahl. Und hoffe auch, dass ihr in der kommenden Woche und in der nächsten Ausgabe wieder mit dabei seid. Bis dahin wünsche ich euch eine tolle Woche, eine gute Zeit, vor allem aber bleibt gesund. Bis zum nächsten Mal. Ciao.

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1: Michaels Bluesbox bei Radio Blues und Rock Garage. Schön, dass ihr wieder dabei seid. Ja, heute wieder reichlich Blues, Blues Rock und Rock für euch. Tendenz heute Blues Rock. Ich fange gleich mal an mit einer alten, tollen Nummer, Thin Lizzy Whiskey in the Jar, ein Evergreen, den kann man immer wieder hören, aus dem Jahre 1973. Und anschließend kommt eine ähnlich ältere Nummer, David Bowie Heroes habe ich rausgesucht, mag ich auch ganz arg. 77 ist die erschienen. Und John und Yoko Plastic Ono Band habe ich auch rausgesucht. Die haben auch einen Blues. Well, Baby, Please Don't Go heißt der. Power to the People heißt die Scheibe. Und ich wünsche euch ganz viel Spaß bei meiner heutigen Sendung.

Evergreens und Musik aus unserer Jugend. Ja, das macht einfach Spaß. Und da habe ich jetzt wieder so eine Band aus meiner Jugend. Da war ich auch mal auf dem Konzert. Mother's Finest, damals Rockpalast, der Kracher schlechthin. All That Way habe ich rausgesucht aus dem Album Iron Age. Ist eine ältere Sache aus dem Jahre 1981. Geht natürlich in die Ecke Funkrock, aber was soll's. Anschließend kommt Journey mit der Nummer Where Did I Lose Your Love? Und das Album heißt Revelation, 2008 erschienen. Und Phil Campbell and the Bastard Sons kommen mit der Nummer Into the Dark, The Age of Absurdity, 2018 erschienen. Es wird bluesrockiger.

0: Ja, liebe Leute, das mit dem Werbung machen, das klappt ja inzwischen ganz gut. Die Zuhörerzahlen wachsen und da sind wir natürlich auch ganz stolz drauf. Das heißt natürlich auch, wir machen das Richtige für euch und sagen hier an dieser Stelle mal Dankeschön. Guitar Pete habe ich schon öfter aufgelegt, den höre ich ganz gern. Da kracht's auch ganz gut. From Parts Unknown heißt die Nummer. Hellbound Boogie, die Scheibe aus dem Jahre 2021. Pat Travers, Born on the Bad Side. Live in Florida, Live and Unloaded 84. 2024 kam die Scheibe nochmal raus. Und Sean Webster kommt mit Not Me and You aus seinem Album Summer Has Gone aus dem Jahr 2024.
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Jetzt liegt er in dieser Sendung schon wieder auf der Mark Bussard. Ja, den spiele ich einfach gern. Home heißt die Nummer, Karengro heißt die Scheibe dazu. Karengro ist übrigens eine Stadt in Louisiana, die dies nicht wussten. 2004 ist die schon erschienen. Merv Pinny kommt mit Hard Road, kannte ich vorher auch noch nicht. Und das Hard Road Album kam im Jahre 2025 raus. Und Norman Beaker schließt diese Runde ab mit Something in Your Head aus dem Album Manchester Evening Blues 2025, eine tolle Scheibe.

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0: Ja, bei Blues und Rock Garage, Michaels Bluesbox, gibt's ja immer wieder neue Stücke zu hören, die ich noch nicht kenne und ihr vielleicht auch noch nicht. Und wenn ihr da mal eine Empfehlung für uns habt, meldet euch gerne, schreibt uns eine E-Mail oder eine Nachricht auf der Homepage. Dann schauen wir danach und spielen gerne mal eine neue Nummer, die noch nicht bekannt ist. Cactus kommt mit Backdoor Man, auch eine ziemlich rockige Angelegenheit. Temple of Blues All-Stars 2026, wahrscheinlich ein Sampler. Und der Danny Bryant, der kommt ja bei mir auch immer wieder, hat immer wieder Sendezeit. Lover Like You heißt die Nummer, Nothing Left Behind, seine neue Scheibe aus 2026. Und die wunderbare Dana Fuchs schließt ab mit einem ganz tollen Stück. Ich mag das ganz arg. Ich glaube, ich spiele es jetzt schon zum dritten Mal. Blue Mist Road heißt das Stück. Live in Denmark hat sich's aufgenommen in diesem Jahr 2026.
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Ja, ihr hört nach wie vor Michaels Bluesbox auf dem Sender Blues und Rock Garage bei Laut FM. Eliza Nils kommt mit Blues Bombspell und das Stück kommt von ihrer aktuellen Scheibe 2026 erschienen, Thunder in the House. Joe Bonamassa und Dion, das ist ja auch eine wunderbare Kombination. Dion, der taucht ja immer neben ganz, ganz tollen Musikern auf und das liegt daran, dass er selber ein ganz toller ist. Never Make a Move Too Soon heißt das Stück und das ist eine Single-Auskopplung aus 2026 und Samantha Fish liegt auch auf Sweet Southern Sounds, auch eine Single-Auskopplung aus dem Jahre 2025.

Wenn ihr Musikwünsche habt, meldet euch gern bei uns und einer der Kollegen oder ich wird diesen Musikwunsch gerne in einer der nächsten Sendungen erfüllen. Schreibt uns auf unserer Website oder eine E-Mail direkt an uns und im Facebook sind wir auch zu erreichen. The Under Expression kommt jetzt. Ja, da habe ich auch mal nachschauen müssen, was das denn jetzt ist. Und The Under Expression ist eine Band aus Schweden. Und die machen Heavy American Hard Rock, Soft Melodic und Radiocentric. Was ist denn das jetzt schon wieder? Auf jeden Fall habe ich ein schönes Stück für euch. Voodoo Life heißt das. Und das kommt aus dem Album Wonderful Antiseption, 2026 erschienen. Und den Abschluss macht die Gruppe Tier. Das ist eine deutsche Band, ein Trio. Und die machen auch relativ harten Rock, Stoner, Bluesrock und machen auch Dark Western. Das finde ich gut. Ich habe rausgesucht Long Way Down aus dem Album Backwood Blues 2025 erschienen. Ja, liebe Leute, das wäre es heute gewesen. Danke, dass ihr dabei geblieben seid bis zum Schluss. Jeden Donnerstag eine neue Folge von Michaels Bluesbox. Hört gerne bei meinen geschätzten Kollegen unter der Woche rein. Wir sind 24/7. Das sind Gerd, Uwe, Volker, Lien, André und der Leo und der Andreas und der Mike. Und der Hartmut und der Klaus, die helfen im Team bei vielen verschiedenen Dingen mit. Passt auf euch auf, bleibt gesund. Tschüss, euer Michael.

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1: Hallo, weiter geht es jetzt mit meiner neuen Sendung von Uwes Blues und Rockkneipe. Für euch habe ich heute Abend und andere mit dabei. Die Band Ghost Hans. Ich habe für euch die Band 12 Bar Blues Band. Papa Schappi habe ich für euch. Black Label Society und so weiter und so weiter. Los geht es heute Abend mit George Thorogood. Immerhin schon seit 1973 ist er aktiv. 1974 hat er sein erstes Album auf den Markt gebracht. Von George hört ihr den Titel Madison Blues. Der ist im Jahr 1977 aufgenommen worden. Jontavious Willis, der junge Bluesstar, der seit 2014 aktiv auf den amerikanischen Bühnen unterwegs ist. Er wird unterstützt von Taj Mahal und Cap Mo. Jontavious hat sein Album Blue Metamorphosis im Jahr 2017 aufgenommen. Ihr hört daraus den Titel Graveyard Shift Blues. Nummer 3 heute Abend ist der kanadische Blues-Superstar Colin James. Colin hat sein Album im Jahr 2018 aufgenommen. Das Album heißt Still a Fool. Ihr hört daraus den gleichnamigen Titel. Ich wünsche euch heute Abend richtig viel Spaß beim Zuhören.

Zwei Blues-Damen habe ich jetzt für euch. Die erste Dame ist Caroline Wonderland. Die kommt aus einer musikalischen Familie. Mit 15 Jahren hatte Caroline ihren ersten Auftritt. Die texanische Blueskünstlerin hat im Jahr 2021 ihr Album Temptank Fate aufgenommen. Ihr hört daraus den Titel The Loves Must Change. Geneva Reed ist die zweite Dame. Geneva kommt aus dem US-Bundesstaat Illinois, eine hervorragende Sängerin und Harpspielerin. 1996 hatte Geneva ihr erstes Album eingespielt. Ihr hört aus dem Jahr 2005 den Titel Who's That Locking? Der Boss ist die Nummer 3. Bruce Springsteen hat ein Live-Album im Jahr 2024 eingespielt. Ihr hört daraus die tolle Live-Nummer The Rising.

Mit Southern Rock aus Pittsburgh geht es jetzt weiter. Ihr werdet die Band Ghost Hunts hören. Die Jungs haben im Jahr 2022 das Album You Broke Me eingespielt. Ihr hört daraus den Titel Smokestack Lightning. Der Sohn von Elmore James Jr., der hat im Jahr 2012 ein Album aufgenommen. Ihr hört daraus den Titel When My First Wife Left Me. Rockig wird es dann mit einer Band aus London. Vier Herren sind das. Diese Band wurde im Jahr 2012 gegründet. Die Jungs haben ein Album eingespielt im Jahr 2015. Das Album heißt Sweetheart of the Slums. Ihr hört die Nummer Feeling.

Der nächste Künstler wird Greg Allman mit seiner Band sein. Ihr hört von Greg den Titel All Time Feeling. Die ältere Schwester von Samantha Fish habe ich danach für euch. Das ist Amanda Fish. Amanda ist seit 2012 aktiv auf den Bluesbühnen. Sie hat im Jahr 2014 ihr erstes Album eingespielt und hat ihre Band im gleichen Jahr gegründet. Vier Alben sind es jetzt mittlerweile geworden. Aus ihrem Album Kingdom hört ihr den gleichnamigen Titel. Die Halbgranate Will Wyatt wird diese Runde beenden. Ihr hört aus seinem Album Blues is Still Alive aus dem vergangenen Jahr den tollen Titel Trouble of That Girl.

Die holländische 12 Bar Blues Band habe ich jetzt für euch. Diese Band hat sich im Jahr 2005 gegründet, bestand bis 2015. Gott sei Dank hat sich diese Band im Jahr 2022 wieder neu gegründet. Im Jahr 2008 haben die Jungs das Album Emil from Heaven aufgenommen. Ihr hört den Titel John Lee Boogie. Coco Jane and the Tonics werdet ihr danach hören. Das ist eine hervorragende Sängerin aus den Vereinigten Staaten mit ihrer spanischen Band, die Tonics. Das sind drei Herren aus Barcelona. Die haben im Jahr 2024 eine Nummer aufgenommen mit dem Titel Take Me One More Time. Die Nat Ross Band ist die Nummer 3 in dieser Runde. Nat ist ein hervorragender Gitarrist und Sänger und hat noch drei Jungs dazu geholt. Die Jungs haben den Titel Listen to the Rock'n'Roll eingespielt. Der ist aus dem Jahr 2024.

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Ihr hört aus die Nummer Break It Slow. Government Mule werdet ihr zusammen mit Billy Gibbons als dritten Titel hören. Ihr hört den Titel Shake Your Way Out aus dem Jahr 1923, 2023, Entschuldigung.

Albert Collins hatte ich schon lange nicht mehr in meinem Programm. Der Telecaster Meister hat für euch den Titel When the Welfare Turn is Back on You für euch. Papa Chubby werdet ihr danach hören mit Calvin Russell. Die Jungs haben im Jahr 2024 das Album All We Got It Rock and Roll eingespielt. Den Titel werdet ihr hören. Nummer 3 ist dann Annie Piper, die hervorragende Bassgitarristin und Sängerin aus Australien, hat im Jahr 2020 das Album Texas Hold'em aufgenommen. Ihr hört den Titel Blues Before Sunrise.

Die Jungs von der Band Black Label Society haben im vergangenen Jahr endlich ein neues Album auf den Markt gebracht. Ihr hört aus dem Album Broken and Blind den gleichnamigen Titel. Alistair Green ist die Nummer 2. Er ist seit Anfang der 1990er Jahre aktiv. Seit 1997 hat Alistair seine eigene Band, sein Debütalbum ist im Jahr 2001 rausgekommen. Seit 2019 wird er produziert von Tepe Noir. 10 Alben sind es mittlerweile geworden. Aus seinem Live-Album Sin City hört ihr den Titel Trouble at Your Door. Erik Johansen ist seit Anfang der 2000er Jahre aktiv. Seit seinem fünften Lebensjahr spielt er die Gitarre. Seit 2017 ist er wiederum bei Tepe Noir unter Vertrag. Aus seinem 2021er Album Covered Tracks hört ihr die Nummer Heat Like a Hole.

Zwei Titel habe ich jetzt noch für euch. Ich hoffe, dass ich die richtige Musik wieder für euch rausgesucht habe und würde mich dann natürlich freuen, wenn wir uns dann wieder hören werden am nächsten Montag zur neuen Sendung von Uwes Blues und Rockkneipe. Bis dahin wünsche ich euch wie gewohnt wieder eine richtig tolle bluesige Woche. Der vorletzte Künstler der Sendung ist Kenny Wayne Shepherd mit seiner Band. Ihr hört die Nummer Take It On Home. Neil Young beendet meine Sendung. Ihr hört die tolle Nummer Old Man aus dem Jahr 1972. Das Album hieß seinerzeit Harvest.

0: Hallo liebe Bluesfreunde, hier ist Gerts Bluesgarage. Für die Sendung habe ich euch heute wieder feinen Blues herausgesucht. Oldies, Klassiker und Neuvorstellungen. Für die erste Runde habe ich euch in meiner Sendung Gerts Bluesgarage hier auf Radio Blues und Rockgarage drei Neuvorstellungen rausgesucht. Der erste Song ist von Parker Barrow, eine Band, die mich richtig begeistert. Die Sängerin hat eine unglaublich geile Stimme, anders kann man das nicht sagen. Das neue Album heißt Blinded, so wie der Song. Danach kommt Danny Bryant, liebe Grüße an den Danny. Er hat ebenfalls eine neue LP ausgekoppelt, Nothing Left Behind, vom Album für euch Three Times As Hard. Den Abschluss macht Selvin Bridgewood mit What I've Been Accused Of. Das Ganze vom Album Electric Swamp Funking Blues.
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und ebenfalls drei Neuvorstellungen. Der erste ist der Mike Finnegan, der ein wunderbares Album rausgebracht hat. Mike Finnegan vom Album für euch All That Your Dream, hier mit Stephen Stills und Chris Stills. Danach der wunderbare Tinsley Ellis mit Long Time vom neu erschienenen Album Labor of Love. Den Abschluss macht eine Band, die ich ganz besonders gut kenne. Es ist meine eigene Winkler and Friends Love That Touch My Heart vom gleichnamigen ausgekoppelten Single-Album. Das ganze Album stelle ich euch später vor. Viel Spaß dabei!

0: Die nächste Runde ist eine Frauer Power Blues Runde, ebenfalls drei Neuvorstellungen. Die Runde beginnt mit Doris Brendel. Liebe Grüße an die Doris. Sie hat in ihrem neuen Album ein paar wunderbare Songs und ich kann nur immer wieder empfehlen, die Doris Brendel ist eine wunderbare Musikerin und dann noch ein wunderbarer Mensch. Ich habe von ihr mitgebracht I Don't Want to Go to Heaven, danach Elisa Nils mit Blues Bombshell vom Album neu erschienen Thunder in the House. Den Abschluss macht die wunderbare John Shaw Taylor mit The Trouble with Love feat. Joe Bonamassa. Das neue Album, das dieses Jahr erschienen ist, heißt The Trouble with Love.
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Beim Heraushören für die Sendung ist mir eine Band aufgefallen, The Cash Blues Band. Sie haben einen Song aufgelegt, Caledonia, der mir immer wieder gut gefällt. Das Album ist von 2026, Mojo Train. Caledonia dann nochmal von der Stefan Distelmann Folk Blues Band und der Song gefällt mir natürlich auch dementsprechend gut. Der Song Caledonia wird ja oft gecovert und Stefan oder auch die Band haben das richtig gut gemacht. Den Abschluss macht der Andreas Kümmert, The Electric Circus. Sie haben ein neues Album eingespielt, Alive vom Album Ego.

0: Vielen herzlichen Dank. Wunderschönen guten Abend, meine Damen und Herren. Wir sind Andreas Kümmert und die Electric Circus. Wir schneiden hier heute ein Live-Album. Und deswegen kann es durchaus passieren, dass wir irgendwann vielleicht mitten im Song mal aufhören und neu anfangen. Aber you just get to hear more.
1: Ebenfalls eine neue LP oder Album, ganz wie ihr wollt, hat der Devin Elman and the Night Vision aufgelegt. Das Album heißt Night Vision und das kann ich euch nur wärmstens empfehlen. Vom Album habe ich für euch rausgesucht Dead Sea Scrolls. Danach eine Band, die mich immer wieder begeistert. Zach Wild ist dort der Gitarrist, dann wissen die meisten schon Bescheid. Es handelt sich um Black Label Society, ebenfalls ein neues Album, Energies of Demolition. Kann ich nur wärmstens empfehlen, das Album. Vom Album für euch Name in Blood. Den Abschluss macht die Vargas Blues Band mit Why Feed Danny Wild. 2024 das Album Best of My Blues.

0: Die nächste Runde beginnt ebenfalls wieder mit einer Neuvorstellung von der deutschen Band Mardi Wat und liebe Grüße an die Band. Die Band ist sehr erfolgreich und hat ein neues Album auf den Markt gebracht, Neon Soul. Den gleichnamigen Song habe ich für euch rausgesucht. Danach Dana Fuchs mit Hard Road von 2022 von ihrem Album Borrowed Time. Den Abschluss macht eine Sängerin, die mir aufgefallen ist beim Heraushören für die Sendung, Emelinia Torini, Fireheads vom 2009 erschienenen Album Me and Armini. Viel Spaß dabei.
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Die nächste Runde beginnt mit einer Neuvorstellung. John Schisler, bekannt von Beachfish, hat sich hier mit jemand zusammengetan, um eine Single auszukoppeln. Das Album wird Ende des Jahres erscheinen. Penbo Universe, Down That Borderline. Liebe Grüße an den John. Danach kommt die Band High Chief mit Snow Capit. Das Ganze eine Radioversion von 2025. Das Album ist gleichnamig, wie praktisch. Den Abschluss macht, wie schon angekündigt, der Opener der neuen LP-Album Ganz wie ihr wollt von Winkler and Friends. Freude, Musik, Hoffnung und Träume. Das Ganze von 2026 und auch wie praktisch der Opener ist genau der Albumname. Viel Spaß beim Zuhören.

Die 2 Stunden sind wie im Flug vergangen und mir bleibt jetzt nichts anderes übrig, als mich bei euch zu bedanken, dass ihr in meiner Sendung geblieben seid. Für die letzte Runde habe ich euch nochmal drei feine Songs herausgesucht. Den Anfang macht der Jimmy Barnes und Joe Bonamassa, das kann nur gut werden. Stone Cold vom Album Hindsight von 2014. Danach Thunderbolt Brown mit Freeze Me Out Baby. 2013 hat er das Album Long Time Coming eingespielt. Den Abschluss für die Sendung macht Southern Freed Groove Queens, was ein Bandname, Rattle Down vom Album That's When the Blues Beginnen von 2025. Euch eine gute Woche.

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Hallo liebe Bluesfreunde und herzlich willkommen zu einer weiteren Ausgabe des Juke Joints hier auf Radio Blues und Rock Garage. Mein Name ist Volker und ich begleite euch in den kommenden 2 Stunden durch eine Sendung, die sich wieder ganz dem Blues und seinen verwandten Spielarten widmet. Im Verlauf der heutigen Ausgabe stehen unter anderem die Black Pumas, dann Big Apple Blues, Sean McDonald und die Band Trampled Underfoot auf dem Programm. Bluesmusik von den klassischen Wurzeln bis hin zu modernen Interpretationen. Macht's euch bequem. Wir starten jetzt mit den Chicago Blueslifters und dem Titel Get on the Lift. Die Band ist eine Art All-Star-Formation, unter anderem mit Kimberly Johnson, Bob Stroger und auch Billy Flynn. Danach folgt dann Daddy Longlegs mit dem Titel Nightmare. Ja, Daddy Longlegs stammt aus New York und verbindet den rauen Blues mit Garage Rock Energie. Und abgeschlossen wird dann dieses Set oder das erste Set von Dave Weld mit dem Titel 20% Alkohol. Dave Weld ist ein Chicagoer Bluesgitarrist, der seit Jahrzehnten aktiv ist und dem klassischen Westside Sound verpflichtet ist. Hier aber erst die Chicago Blueslifters mit Get on the Lift.

Wir kommen zum nächsten Set und da macht den Anfang Ted Robinson mit seinem Titel Down to My Last Heartbreak. Robinson stammt aus Indiana und ist besonders für seine Verbindung von Blues

Touch the Sky. Die Black Pumas ist ein Duo aus Sänger Eric Burton und Gitarrist und Produzent Adrian Quesada aus Austin. Ihr selbstbetiteltes Debütalbum brachte ihnen mehrere Grammy-Nominierungen ein und machte sie international bekannt. Hier ist aber jetzt erst einmal Ted Robinson mit dem Titel Down to My Last Heartbreak.

So, Will Jacobs ist der Nächste und der bringt uns seinen Titel You Do You. Danach folgt dann Paxton Sherbine and the Solid Gold Boys mit Bring It On Home. Der Titel geht ursprünglich auf den Blues-Standard von Willie Dixon zurück, bekannt geworden in Versionen von Sonny Boy Williamson, der Zweiten, und später auch von Led Zeppelin. Und abgeschlossen wird dann dieses Set von Venice Thomas mit dem Titel The Old Man Down the Road. Venice Thomas ist die Tochter des Soul- und Rhythm and Blues-Sängers Rufus Thomas und sie verbindet in ihrer Musik Blues, Soul und Gospel. Ihr seid im Juke Joint hier auf Radio Blues und Rock Garage.

Die Band Cashbox Kings wurde in Chicago gegründet und orientieren sich stark am klassischen Chicago und Delta Blues. Und sie waren auch mehrfach für die Blues Music Awards nominiert. Von den Cashbox Kings hören wir gleich Tried So Hard. Danach folgt dann Victor Wainwright mit seinem Titel Writers. Ja, Wainwright ist Pianist, Sänger und auch Songwriter und wurde 2024 von der Blues Foundation als Blues Music Award Entertainer of the Year ausgezeichnet. Und abgeschlossen wird dann das Set von Carl Weathersby mit dem Titel Freedom. Ja, und Weathersby arbeitete viele Jahre als Gitarrist an der Seite von Albert King, bevor er seine eigene Karriere startete. Hier sind aber jetzt erst einmal die Cashbox Kings mit Tried So Hard.

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Ja, das war Carl Weathersby mit seinem Titel Freedom. Jetzt kommen wir zum nächsten Set und da macht den Auftakt die Band DA and the Hitmen mit dem Titel Judgment Day. Der zweite im Bunde oder die zweiten im Bunde ist dann die Band Big Apple Blues mit dem Titel Daydreaming. Ja, Daydreaming stammt aus dem Album Energy, das 2014 erschienen ist und als rein instrumentales Konzeptalbum einen Tag in New York musikalisch nachzeichnet. Und abgeschlossen wird das Set von Jupiter Incorporated mit dem Titel Blind Man at the Wheel. Jetzt hört ihr aber erst einmal DA and the Hitmen mit dem Titel Judgment Day.

Taj Mahal ist seit den 1960er Jahren eine prägende Figur des Blues und wurde mehrfach mit dem Grammy ausgezeichnet. Und von ihm hören wir gleich zusammen mit der Wayland Blues Planet Band den Titel Down on the Water. Davor aber noch etwas von Big Alan and the Extended Hand Band. Da heißt der Titel Old Betty. Und nach Taj Mahal zusammen mit der Wayland Blues Planet Band dann noch der Gentleman's Blues Club mit dem Titel That's My Girl. Ja, ihr seid im Juke Joint hier auf Radio Blues und Rock Garage.

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1: Die englische Band Uncle Munkle bringt uns gleich den Titel The Uncle Munkle Fumble. Und dem schließt sich dann Sean McDonald an, der bringt uns seinen Titel Fakin' It. McDonald ist ein US-amerikanischer Blues-Gitarrist aus Kalifornien, der seit den 2010er Jahren aktiv ist, mehrere Alben veröffentlicht hat und häufig dem modernen West Coast Blues zugeordnet wird. Abgeschlossen wird dann dieses Set von Tony Holiday mit dem Titel Trouble. Ja, Holiday ist ein amerikanischer Bluessänger und auch Mundharmonikaspieler aus Memphis, der mit zeitgenössischem Soul und Blues-Sounds arbeitet. Hier jetzt aber erst Uncle Munkle mit dem Titel The Uncle Munkle Fumble.

So, und damit kommen wir auch schon zum Ende dieser Ausgabe des Juke Joints hier auf Radio Blues und Rock Garage. Und zum Ausklang hören wir noch einmal drei Titel aus dem weiten Feld des zeitgenössischen Blues. Wir fangen an mit Big Lou Johnson und seinem Titel Stuff to Do, gefolgt von Tommy Dada mit Shake a Leg und schließlich die Band Trampled Underfoot mit dem Titel To Go Down. Ja, ich hoffe, ihr hattet Freude an meiner heutigen Auswahl. Und hoffe auch, dass ihr in der kommenden Woche und in der nächsten Ausgabe wieder mit dabei seid. Bis dahin wünsche ich euch eine tolle Woche, eine gute Zeit, vor allem aber bleibt gesund. Bis zum nächsten Mal. Ciao.

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1: Liebe Freunde, liebe Musikfreaks in nah und fern, heute ist der 14. April 2026. Es ist ein Dienstag und es ist 18 Uhr. Was ja heißt, Andreas aus Leipzig ist mal wieder am Start und für die Musik heute verantwortlich. Ich habe heute tatsächlich ein kleines Jubiläum. Es ist meine 25. Sendung und ich habe mir da mal einen kleinen Spaß ausgedacht. Ich bringe heute mal nur feinste Fusion- und Jazzrock-Musik. Mein Check hier, meine Hütte quillt praktisch über mit CDs in dieser Stilistik und es wird Zeit, dass ich euch da mal